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0: Das ist was Ratnet.
1: Das heißt,
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0: heißt, ich habe schon verletzt. 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

0: Grüß mich, der Ranko Sandra.
1: Was ist
0: das für eine Sache? Eine Station, wo ein Apparat ist, die das Kinder
1: des Publikums sind. Das ist doch gar nicht so, das ist eine Sache.